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0: 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Hätte mir gern was aufnotiert. Ich vergesse mich nicht gar leicht.
1: Kann nicht dienen.

0: kannst jetzt nicht eintreten. Sie ist beim Frisieren.
1: Wer ist dieses Mädchen?
2: Sie wird ein leichtes Spiel haben. Du sollst die obere
0: Traumweit
2: über die Begriffe und was die eine Welle anlangt. So steckt in meinem linken Schuhabsatz mehr Melodie als in dieser ganzen Ariane auf Naxos.
0: Umso besser, wenn sie dir gefällt. Es ist die Zerbinetta.